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Und dann nimm die Teilchen auch ein bisschen auf Kraft und dann...

0: gerne. Ja, manche. Ja, das kann man aber auch nur als Spiel nehmen, wenn man.
1: Das kann ich nicht schlecht sein.
0: Falsch verstanden. Das ist natürlich was ganz anderes. Das.
1: Wenn man es. Dazu.

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